0: Yes, ma'am.
1: Case number is 1298-1298.
2: His head is out.
3: 5 Bravo 7. There is a baby.75 myself and Bravo 1497.
4: Twenty-six uniform 1074.
2: Send 5-11, go ahead.
0: Yeah, there's nothing you can ask me if they're solo and move for our fish.
2: Sorry, you were very low. 10-9 the beginning part.
0: Yeah, there's nothing out here. Can you solo and code it Bravo, please?
2: Solo, Bravo, 7-4-7.
4: Good morning.
2: 6-Bravo-6-2-10-4, I'll show you today, and you're going to be North Wing 10-4?
4: That's 10-4 on the 10-7 time, we'll be 1900 hours. Thank you.
2: 6-Bravo-6-8-10-6, North Wing to 1900.
5: That's 10-4, you're on 12.
4: Both taking it.
2: That was
5: 1051, 1048. 48.
2: 17 Bravo 3. You can 54 time checks.
5: 10-4, 10-48.
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5: And you can check the outer officer safety here via your MDC or 48?
4: 48.
5: 1048, all right.
4: Ten four, no checks.
6: Case number 2616.
4: 10-4.